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1: 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Nicht gerade so warm wie in Frankreich, weil du sind wirklich geheilt haut mit Temperaturen. Über 40 stehen wir nicht. Wir haben Relax-Temperaturen. 26 bis 31 Grad. Viel Sonne bei wenig Wolken.
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1: 4,5 Minuten auf 6 an der Zita-Zentral. 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
3: Genau, zwei Autos am Pan auf der A13 in Richtung Schengen, kurz hinter dem Tunnel Essen. Die zwei stehen auf der Pannenspur, hinten also nicht allzu viel. Aber für den Rest, ja, das ist ruhig. Und nachher mal, wie ich euch gucke, ich habe gekauft, mal die Dittlinger Autobahn, ist noch relativ okay, das ist ja auch. 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
5: Moja, schön haut, schön sonnig und auch warm. Zum Dominiert sind Wolken, die spielen sich eine Nebenrolle haut an Temperaturen, die leiden zwischen 26 und 31 Grad.
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8: Wir sind aktuell noch ein Auto und Pannen auf der A4 Richtung Hollerisch. Heißt Fates steht auch auf der Pannenspur. Und noch einmal die 2 Autos und Pannen A13 in Richtung Schengen. 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
1: Ich hatte nie die letzten 25 Jahre die Zeit, mal sowohl, ich sag mal, die Schicksalsschläge und die doofen Momente zu verarbeiten, als auch die vielen Erfolge, die wir alle erlebt haben in den letzten Jahren. Die vielen Nummer-1-Alben, die vielen Preise und all das, das haben wir nie richtig genießen oder verarbeiten können, weil es gleich immer weiter ging, immer weiter ins nächste Projekt und dergleichen. Und deshalb wollte ich mir ganz bewusst mal sagen, du musst jetzt eine Zeit haben, wo du nicht schon wieder eine neue Tournee planst oder ein neues Album arbeitest, sondern wo du wirklich mal frei hast und wo auch dein Kopf frei ist. Und ja, gesagt, getan. Es war gar nicht geplant, dass ich auf Weltreise ging, aber letztlich auf Weltreise, irgendwann dann in Kanada und Nordamerika, hatte ich dann mal eine freie Birne und fing wieder an, neue Songs zu schreiben.

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1: 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Ich traue mich manchmal gar nicht, diesen Gedanken zu haben. Aber es sind dann eher die Leute um einen rum und vor allen Dingen auch die Reaktionen der Fans oder der Menschen, die einem zeigen, okay, das muss schon was Besonderes sein, was ich da mache, oder ich muss schon was geschafft haben, dass die Leute das wirklich so berührt und dass sie so reagieren. Ich selber sehe mich ja immer noch wie der junge Dorfjunge, der irgendwie losgezogen ist und eigentlich am liebsten nur Musik macht, mit der Gitarre irgendwo sitzt am Lagerfeuer. Dass da jetzt aber 50.000 Leute in 4 Wochen in mein erstes Stadionkonzert kommen, das kann man auch schwer verarbeiten, muss ich sagen.
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2: 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Samstag an Sonden, sonnig bei 32 Grad.
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1: 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Haut, schön, freundlich, sonnig, wenig Wolken an Temperaturen, die zwischen 26 und 31 Grad liegen. 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
7: Ja, warm auch heute bei uns. Nicht gerade so warm wie in Frankreich. Und aber brauchen wir es nicht zu verstoppen. 26

0: 31 Grad haut, viel Sonne, wenig Wolken dann noch quasi keine Wand.
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2: Aktuell habe ich noch den Autounfall auf der A13 in Richtung Peting, hat der Abfahrt Biering, die steht aber auch weiterhin auf der Pannenspur. Schauen Sie, du dabei kommen, also auf der A7 in Richtung Friedhof, also Richtung Norderob, durch Kolmar-Birsch an der Kolmar-Breck, hier ist die Verholspur gesperrt. Schauen Sie dann noch weiterhin auf der A4 in Richtung Esch, an der Sochti-Fels, Sochti ist auch bis auf Weiteres gesperrt. Aber wie gewinnt, schauen Sie auf der A6 in Richtung Aarau, durch Mama an der Erde-Kapelle, hier ist hier mal die Verholspur zu.
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2: Aktuell noch immer unverändert, wir noch immer den Auto und Pannen auf der A13 in Richtung Peting, haben der Abfahrt Biering, die steht auch weiterhin auf der Pannenspur, da sollte die Panne aber geschwind da sein, ich denke mal 15 Minuten müsste ich fort sein. Dann schauen wir weiterhin auf der A7 nach Richtung Norden, zwischen Colmar-Birch und der Colmar-Brick, hier ist die Verholspur gesperrt. Schauen wir dann noch weiterhin auf der A4 in Richtung Esch an der Sorti-Fates, auch Sorti-Fates ist hier bis auf weiteres gesperrt. Und schauen wir wie alle Morgen auf der A6 in Richtung Arel, zwischen Mama und der Erdekapelle, hier ist hier mal die Verholspur zu.
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2: Und aus der Chantien aus gerade nicht zu melden. Von unseren Straßen, da hat man einen zum Beispiel, den fertig ist. Auch das ist wichtig zu sehen. Das als ob der A4 Richtung Asch an der Sortie Feitstone so geschafft. 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Chantien auf der A6 Richtung Arl zwischen Mama an der Erde Kapellen, die Überholspur gesperrt. An den auf der A7 Richtung Friedhof zwischen Kolmer Birsch an der Kolmer Brick. Du hast die Überholspur gesperrt.

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8: 4 Minuten ob 10, was tun wir von den Strassen? Schon die ob der 6er Richtung Haraldtisch, die Mama an der Erdekapelle und die Überholspurs gesperrt. 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
13: Da hätten wir ein paar Chantier noch, die aktuell sind, zum Beispiel ob der A6er Richtung Arl zwischen Mama an der Erdekapellen, die bei Holzspur gesperrt. An der Chantier ob der A7 Richtung Friedhof zwischen Kolmar Birsch an der Kolmar Brick, auch da aus der Holzspur gesperrt. 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
1: Da haben wir Chantier auf der A6 in Richtung Gasbrüch zwischen der Erdekapellen am Mamer, die Verholtspur ist gesperrt, und Chantier auf der A7 in Richtung Friedhof zwischen Kolmerbirsch und der Kolmerbrick. 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
6: Um 11:30 ein Auto und Pann auf der A3er Richtung Stadt tischt der Grenz an der Abfahrt Diedling Zentrum Pannespur aus blockiert. Dann nochmal Chantier auf der A6er Richtung Gasbrüch tischt der Erdekapellen am Marmot. Die Überholspur, die erst gesperrt und gestaudet, über den Distanz von 2 Kilometer. 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Die Überholspur erst gesperrt. 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Ich werde 627, 306, 305 zu Attelbrück, Hauptstraße Richtung Dickrösch und auch da staudet.
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5: Da haben wir ein Auto am Pannen auf der A3 Richtung Stadt, tischt der Grenze an der Abfahrt Diedling Zentrum Pannenspur als blockiert an der Chantier auf der A6 Richtung Gasbrisch, tischt der Erdekapellen am Mama die Überholspur zu und da staudet dann auch über 2 Kilometer. 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
2: Außer Temperaturen, die bis zur Obgewölfe. 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
1: Ja, viel Sonne heute Mittag und das gut warm. 26 bis 31 Grad maximal langt Mussel. 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
1: 4 Minuten noch bang, den Auto am Pan auf der A3 Richtung Stadt, durch der Grenze an der Abfahrt Diddling Zentrum, den als Fort, mühen den allbekannte Chantier auf der A6 Richtung Gasbrüch, durch der Erde Kapellen am Mama. 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
6: 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Eine Minute auf halb zwei.
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6: Nicht viel also bei den Straßen, juste Chantier auf der Arla, 6er Richtung Gasbrücher Kreuz, Tisch der Erde Kapellen am Marmor, du hast die Überholspur gesperrt, und am Moment haben wir da 2 Kilometer Stau. Wenn dir etwas beginnt für den Trafikinfo, dann melde dich ganz gerne über WhatsApp 621-306-305, da kommt gut hin.
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1: 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Viel Sonne und das sommerlich warm. Temperaturen klammen die Mittag ob 26 bis 31 Grad. Dann bleibt es da stärker klar und kühlt auf ob 19 bis minimal 12 Grad. Wo geht es dann denken? Nämlich für uns wie heute. Es geht aber noch ein bisschen mehr warm, bis zu 33 Grad 7 Uhr dran.
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1: 5 Minuten ab 2, Motorrad und Pann, wird man hat in Richtung 300 Tunnel Hohwald, der das fort, bleibt noch schüsse Chantier auf der RLA6 in Richtung Gaspischer Kreuz, zwischen der Erdekapelle und Mama. 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
4: Eine Minute auf halb drei.
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4: Accident um CR 178 tischt Suessem a Lampecht Stroß als ob der Platz blockiert. Dann hier steht oppassen, ob der Dietlinger Autobahn a Richtung Stadt am Chantier zu Leiweng. 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
1: 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Für mich ist dann auch keine Änderung en vue. Es geht schon nach Licht mir warm, bis zu 33 Grad, sie für mich gemeldet.
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1: Feier Minuten ob 3, oppassen ob der Dillinger A3er Richtung Start am Chantier zu Leiweng, du leid ein Chevron ob der Überholspur. 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
3: Oppassen op der A3er Richtung Start am Chantier zu Leiweng, du leit ein Chevron op der Iwerholspur. 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
7: Guten Mittag. 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
3: 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Auto und Pandan von der Sita gemeldet, A13 Richtung Schengen, tischt der Opfer Mundriff an dem Tunnel Markusbeest, die steht da aber relativ gut auf der Seite. 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Und dann eine Info vielleicht von der H4 an der Belgien, respektive auf Brüssel oder auf Belgisch wird vor und haben wir aktuell rund 10 Kilometer Stau. 10 Kilometer Stau Zeefluss ob der E4 Richtung Brüssel am Raum HB-Tisch, HB an Leglis. Der Grund ist der Chantier, die Rätspur ist gesperrt. 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
13: An der Nacht kreisen deils Chlor, et killt ob 17 bis 10 Grad auf, muur dann ist viel Sonne, mit einem paar dünnen Wolken, am Nachmittag geht es dann richtig warm, 28 bis 33 Grad, das muur dem Maximum.
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13: Sind 3 Minuten ab 4:30 an 3 Kilometer Stau auf der Dreier Autobahn, Lex.
17: Ja, der Grund ist ein Accident mit zwei Autos und einer Kamionette. Ob da in Richtung Dreier geschieht, so 1 Kilometer hinter dem Tunnel Hohwald, also zwischen dem Tunnel Hohwald und auch die Sandpfeiler, die Überholspur, also auf der Platz vom Accident blockiert, 3 Kilometer Rückstau, bis auf die Gaspischer Kreuz, denkt du, wann es gibt auch eine Rettungsgas. Dann haben wir weiter einen Accident gekriegt, und zwar hier in Frankreich, auf der französischen Autobahn, der 31 Richtung Dinöven, kurz hinter der Grenze, auf der Hecht von Souftien, hat es gerabbelt, auch da 3 Gefahren am auch du hast die Überholspur blockiert, mit Rückstau schon bis bei Eisenland ran, bis auf D3, also dicke Knöte auch du, R3 Diedlinger Autobahn an Richtung Diedendörfen 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
0: 16 Minuten bis 5 Trafikinfo, Strebotten ob engem Traktor, den die brennen, Teschnerzinger Kehl, die Stroß ist aktuell komplett gesperrt, du also wand geht nicht hier vorhin. 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

Gleich 7 Minuten bis 5 Accident auf der Autobahn Richtung Dietenhöfen auf der Hecht von Suftchen. Drei Autos blockieren dort die Überholspur und provozieren 12 Kilometer Stau, respektive Stop and Go aktuell vom Gaspacher Kreuz und.

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4: 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Läufer mal in den Männern an der Nürch bleibt es größtenteils klar. Es gilt ab 17 bis 10 Grad auf. Morgen ist viel Sonne, mit nehmen ein paar dünne Wolken. Und da geht es warm, 28 bis 33 Grad. Der Weekend geht es dann nach ein Gritz mit warm, Samstag ein Maximum von 34 Grad, Sonne 35 Grad. An die nächste Woche geht es dann ist Ellen 36 Grad in Minden, an nach einem kleinen Grad bis 2 Grad drauf, 31 Grad in Dünsten.
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6: Nein, A1, A3, das geht wirklich gar nicht gut im Moment. Einmal den Accident mit drei Autos, A1 Richtung Dreier zwischen dem Tunnel Howard und das auch die Sandfäller. Die zwei Vorspuren sind gesperrt, Traffic läuft just über die Pannenspur. Du montest noch eine Runde 5 Kilometer Stau. Den Stau geht rüber auf der A6, auf der Autobahn an der Ruhe. D3. Also decke knöte Umstädterkontournummer an Richtung Kirchbierch geht ganz, ganz los. Du an dem Bereich Gaspischer Kreuz, ist auch die Sonnenfälle, denkt du, wann es gibt, auch ohne Rettungsgas. Den anderen decke knöte, also ob der Diddlinger Autobahn, der Grund, dass du ein Accident auf ihrer Frankreich, Französisch 31 Richtung Diddenöven hat gerabbelt, just an der Grenze, ob der Richtung von Suftchen, auch du mal 3 Autos. Die Wohlspur ist blockiert, da geht es los, wie gesagt, Diddlinger Autobahn komplett ab 12 Kilometer Stau, Stop and Go vom Gaspischer Kreuz in Anrichtung Frankreich. Denkt natürlich, wann es gibt, überall ohne Rettungsgas. Der Meldpolis, ein Auto am Pan zu Diddling, ob der Kreuzung von der Rue de la Libération mit der Rue du Centenaire, die Straße zum Teil blockiert. 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
2: 20 Minuten ab 5 Seien, denke ich, auf die Straße geguckt, weil das ziemlich viel lassen Accident auf der Autobahn Richtung Diedenhöfen, ob der Hecht versucht, und du hast die Verholspur noch immer blockiert, dann den Stau respektive Stop and Go geht zurück bis ob Gasbrecher Kreis auf Diedlinger Autobahn. Also dann noch immer aktuell Accident zum auch mal drei Autos und ob der Dreher Autobahn Richtung Dreher tischt im Tunnel Howald. Anders auch die Sandweiler haben, da sind die zwei Bühnen aktuell blockiert. Traffic geht schon über Pannenspur, aktuell 5 Kilometer Stau, also bis 100 Gasbrecher Kreise weg. Denkt unbedingt und Rettungsgas. Wenn ich geliefert und dann nach immer Strebotten von einem Traktor, den die auf einem Traktor brennen, Techt Nerzinger Kehl, die Straße ist aktuell komplett gesperrt und du staudet mit Momente auch zurück, bis ob Collectrice du Sud im Bereich vom Echangeur Kehl, auch da, wenn ich geliefert, unbedingt aufpassen.
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3: Es geht all dag ein bisschen mehr warm und dann nur stehen bleibt es größtenteils klar. Da kühlt es doch ein Kiew auf, 17 bis 10 Grad. Nur dann ist viel Sonne mit nur ein paar dünnen Wolken an Temperaturen von 28 bis 33 Grad.
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3: 3 Minuten ab 5:30. Gute Nouvelle für die Leute, die Diedlinger Autobahn wollen Richtung Frankreich holen, Lex.
6: Ja, weil den Accident auf der französischer Seite, auf der 31 Richtung Dinnöwen, heißt Zuftchen in Ass geraumt. Das meldet die französische Police. Den Trafik normalisiert sich löserlös. Das heißt, wir kriegen die Gewinne zeiflos. Lauf um, Gaspischerkeit sind an Richtung französische Grenze. Dann haben wir einen Accident aktuell mit 3 Gefahren auf der 1 Richtung Dreier, Richtung Tunnel Hofwald, an der auch die Sandfälle haben. Die zwei Vorspuren sind gesperrt. Trafik läuft schon über die Pannenspur. Möchte eng rund 5 Kilometer Rückstau. Das geht auch zurück auf der Autobahn bis auf die Richtung vom Zessinger Kreuz, wo es losgeht. Auch noch der Stau geht auch auf die Diedlinger Autobahn. Denkt daran, es gibt auch eine Rettungsgas. Dann haben wir ein Auto am Panfnerpolis gemeldet zu Diedling. Auf der Kreuzung von der Rue de la Libération mit der Rue du Centenaire. Die Straße ist zum Teil blockiert. Da passen da. An der Gegenentfernung von Kehl strebt auf einem Traktor abbrannt an der Netzinger Straße zu Kehl. Die Straße ausgesperrt. Natürlich das dann noch evitieren, den Stau doch ganz kräftig durch in dem Bereich. Rückstau und das andere auch auf der 13 am Bereich vom Echangeur Kehl.
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2: 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Der Stau ging mit Momenten zurück bis 100 Gasprecher Kreuz, die lässt sich nur los ab, also nach ein bisschen Geduld, falls da gerade blockiert sind. Dafür könnt ihr wohl ein Auto an Pan Bayern, zwar auf der Collectrice du Sud Richtung Schengen, kurz nur der Abfahrt Kiel. 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
3: 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Da kriegen wir ein Auto am Pann gemeldet von der Police, und zwar an der Straße auf der Hardt. 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Anscheinend doch Stau da rundherum, also aufpassen da auf der Wemperhardt. 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An der Netzinger Straße, die Straße ist noch einmal zu, evitieren also den Stau durch da. Rückstau auch auf der 13 Gruppe-Kollektrice am Bereich vom Echangeur Kiel. Dann hat man Auto ein paar nach gemeldet, geht A1 Richtung 300 mit Tunnel hoch, weil den ist aber noch just 400 nicht mehr. Bleibt nach ein Auto ein paar auf der A13 an Richtung Schengen, kurz 100er Abfahrt Kiel. Den Auto steht auch auf der Seite der Pannenspur. 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
2: Du kildet uns ein Kiof, 17 bis 10 Grad Minimum Mordernis und verändert viel Sonne, nehmen ein paar Dünnwolken und geht warm, 28 bis 33 Grad.
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2: 4 Minuten ab 6:30 und so richtig ruhig geht es noch immer nicht Lex.
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8: 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Ja, das wie gesagt dröschen und das bleibt doch Temperaturen in dem Fall bis morgen Morgen ob 15 Grad am Norden, 15 Grad am Süden, klammern aber am Laufen der bis ob 31 oder 33 Grad.
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7: Es sind 3 Minuten ob 7, der Blick ob die Straßen geht, dann hängt immer am Lex Friedrich.
9: Ja, da bleibt ein Akzident auf der A13 in Richtung Schengen. Anders sucht die Kehl den Akzident aus Urven auf der Kreuzung mit der Landstraße geschieht. Also die Straße zwischen Nerzing und Kehl ganz gut durch den Dorf der Platz. Da gehen wir auf Mosel am Chantier, ob da der Millen, ob der N10 funktionieren aktuell die Rotluten nicht richtig ganz gut durchstehen. Du, Brandgemeld von der Polizei zu Helling am Garabiech, die Straße ausgesperrt, das natürlich dann noch evitieren. Dann nehmen wir noch Chantier, ob der Escher Autobahn R4 an Richtung Esch, und zwar an der Junction Lankels. Du hast Brüttel 4 abzufahren, ob der 13 an Richtung Peiting gesperrt, das Ganze von den Oven 9 bis Mordemoyer 5. Alle noch Chantier geht darum, Zeissinger Kreuz. Da ist ein Brüttel zu, und zwar die von der R4 an Richtung Esch, ob der 6, ob der Rotebund an Richtung Gaspischer Kreuz, von Novent Neng an Orem bis Mordemoyer 5, die wir sehen, so lange wie jetzt auch die Bach trinken.
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6: Und das halb acht.
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6: Dann könnt ihr blicken, ob die Straßen sind zwei Nürzschantischer Lohr. Der nächste Nürzschant, den ihnen als ob der Eschautobahn Richtung Esch, du hast Brittel Lankels für River ob Kollektriste Süder Richtung Peiting. Laufen heute nur von den Nengauer Runden bis mit dem Moje 5 Uhr gesperrt. Den zweiten Nürzschantchen ist dann im Zeissinger Kreis, und zwar an der Brittel von der Eschautobahn Richtung Esch, River ob der Autobahn Richtung Gasbrüch, die Brittel, also von heute nur von den Nengauer bis mit dem Moje 5 Uhr gesperrt. Eine Deviation geht du durch die Zuchtibachtring. 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

0: 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Ja, das wie gesagt dröschen und das bleibt doch Temperatur in dem Fall bis morgen Morgen ob 15 Grad am Norden, 15 Grad am Süden, klammern aber am Laufen der bis ob 31 oder 33 Grad.
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Ja, das wie gesagt dröschen und das bleibt doch Temperaturen der Fall bis Mode morgen ob 15 Grad am Norden, 15 Grad am Süden, Klammer war am Laufen der bis ob 31 oder 33 Grad.

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